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2: Im Studio Sönke Röhling. Schönen guten Morgen. Gibt es auch in Europa bald einen besseren Jugendschutz bei Facebook und Instagram? Die EU-Kommission fordert jetzt genau das von Meta, Cornelius Dräger.
3: Ja, Hintergrund ist der Vergleich, den der Konzern mit über 30 US-Bundesstaaten geschlossen hat. Der sieht unter anderem Zeitbeschränkungen und Nachtsperren für Jugendliche vor. Und die EU-Kommission will genau das jetzt auch für Europa erreichen und droht andernfalls mit hohen Strafen. Die Vereinten Nationen gehen noch weiter. Sie wollen Regeln für alle Social-Media-Apps und am besten weltweit. Dafür müssen Regierungen aber selbst aktiv werden, so UN-Menschenrechtskommissar Türk.
2: Bundeskanzler Merz hat eine Zusammenarbeit seiner CDU mit der AfD ausgeschlossen. Vor der Sachsen-Anhalt-Wahl sagte er am Abend bei RTL, dass sich die Positionen beider Parteien so deutlich unterscheiden würden, dass es keine Kompromisse gäbe. Und weiter.
4: Mit einer Partei wie der AfD, die nach meiner festen Überzeugung auch die innere und äußere Sicherheit unseres Landes gefährdet. Eine Partei, die so nah an Russland steht, hier in der russischen Botschaft in Berlin ein- und ausgeht, engste Beziehungen zu Russland unterhält, engste Beziehungen zu Putin unterhält. Ich gehe diesen Weg nicht.
2: Nach der Sturzflut in Nepal läuft die internationale Hilfe an. Unter anderem die UNO stellt Geld für medizinische Hilfe und Trinkwasser bereit. Helfer suchen immer noch nach über 1.400 Vermissten. Fast 400 Tote wurden bereits geborgen. China warnt unterdessen vor einer weiteren Überflutung in der Region. An einer Schule im brandenburgischen Gosen Neu-Zittau sind zwei Menschen getötet worden. Die Polizei geht von einer Beziehungstat aus. Ein 19-jähriger Verdächtiger wurde festgenommen. Laut Märkischer Allgemeiner soll es sich bei den Opfern um seine 18-jährige Ex-Freundin und um einen 30-jährigen handeln. Immer mehr Menschen fahren regelmäßig mit Bus und Bahn. Das zeigt eine Umfrage des Verbands Deutscher Verkehrsunternehmen. Demnach ist rund die Hälfte der Befragten mindestens einmal im Monat mit dem ÖPNV unterwegs. Ein neuer Höchststand. Der Fahrplan steht für die neue Saison der Fußball Champions League. Die Bayern haben für die Ligaphase unter anderem Arsenal und Man United zugelost bekommen. Dortmund kriegt es mit Inter Mailand zu tun. Leipzig trifft auf Real Madrid. Stuttgart auf Atletico. In weniger als zwei Wochen geht's los.
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5: Mit KI-Support. Viele Wolken gibt es heute Morgen. Ab dem Vormittag geht das erstmal mit Schauern los und später sind dann auch Gewitter dabei, vor allem Richtung Südwesten und in der Mitte. Die Höchstwerte liegen heute zwischen 22 und 29 Grad. Im Südosten sind sogar 32 Grad drin. Morgen dann deutlich grauer, öfter Regen und maximal 27 Grad.

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2: Im Studio Sönke Röhling. Schönen guten Morgen. Die Europäische Union macht beim Thema Jugendschutz im Internet Druck auf Meta. Nach dem Vergleich mit mehr als 30 US-Bundesstaaten fordert Brüssel ähnliche Maßnahmen auch in Europa. Minderjährige müssten hier genauso geschützt werden wie in den USA. Dort begrenzt Meta künftig unter anderem die tägliche Nutzungszeit und führt nächtliche Zugangssperren ein. In Europa droht dem Konzern ein hohes Bußgeld, wenn er nicht auch hier etwas ändert. Nach der verheerenden Sturzflut im Himalaya drohen neue Überschwemmungen. Der See, der sich gebildet hat, könnte durch anhaltenden Regen in den kommenden Tagen über die Ufer treten, warnt China. Unterdessen läuft die internationale Hilfe an. Thomas Mayer von der Hilfsorganisation Humanica sagt im ZDF.
3: Das ist momentan die Polizei und das Militär. Das in den oberen Gebieten, in der Grenze zu Tibet, geht nur Helikopter einfliegen. Von dem her arbeiten die Hilfsorganisationen momentan noch in der Vorbereitung und versuchen, in die Gebiete vorzubringen. Aber wir sind noch nicht da.
2: Bislang wurden fast 500 Tote geborgen. Mehr als 1400 Menschen werden noch vermisst. Wer steckt hinter dem Drohnenvorfall am Leipziger Flughafen? Die Ermittlungsergebnisse will die Bundesregierung in den nächsten Tagen vorstellen, so Kanzler Merz bei RTL. Er kündigte auch weitere Reaktionen auf den Vorfall an. In NRW enden die Sommerferien. Viele kommen also aus dem Urlaub zurück und damit kann es wieder voll werden auf den Straßen. Der ADAC warnt erneut vor einem Stauwochenende, auch weil das Sonntagsfahrverbot für Lkw ja weiter in fast allen Bundesländern aufgehoben ist. In Französisch-Guayana ist ein neuer Wettersatellit ins All gestartet. Er soll dabei helfen, in Europa künftig schwere Unwetter früher zu erkennen. Außerdem hilft er bei der Beobachtung von Waldbränden. Dafür macht der Satellit Fotos aus 36.000 Kilometern Höhe. In der ersten Fußball-Bundesliga rollt ab heute wieder der Ball. Meister Bayern München und Stuttgart eröffnen am Abend die 64. Saison. Und Silas Quiring, da gibt's einige Änderungen.
4: Ja, natürlich vor allem bei den Vereinen. Mit der SV Elversberg ist ein Erstliga-Neuling am Start und es ist sogar der kleinste überhaupt. Dazu kommen noch die Aufsteiger Schalke und Paderborn. Der Videoschiedsrichter hat jetzt mehr Rechte, etwa bei gelb-roten Karten und Eckballentscheidungen. Bei Abstößen und Einwürfen sollen Countdowns das Spiel schneller machen. Und auf den Plätzen rollt nach Jahren wieder ein Adidas und nicht mehr ein Derby-Star bei.
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5: Mit KI-Support. Sonne und Wolken gibt es heute Morgen schon mal im Mix. Und ab dem Vormittag kommen von Südwesten her Schauer und Gewitter rein, die sich mittags dann ziemlich verbreiten können. Die Höchstwerte liegen heute zwischen 22 und 29 Grad. Morgen wird's in der Nordwesthälfte eher wolkig und nachmittags öfter nass, sonst freundlicher, maximal bis 27 Grad.

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2: Im Studio Sönke Röhling. Schönen guten Morgen. Die Europäische Union macht beim Thema Jugendschutz im Internet Druck auf Meta. Nach dem Vergleich mit mehr als 30 US-Bundesstaaten fordert Brüssel ähnliche Maßnahmen auch in Europa. Minderjährige müssten hier genauso geschützt werden wie in den USA. Dort begrenzt Meta künftig unter anderem die tägliche Nutzungszeit und führt nächtliche Zugangssperren ein. In Europa droht dem Konzern ein hohes Bußgeld, wenn er nicht auch hier etwas ändert. 11 Jahre nach dem Germanwings-Absturz geht es ab heute am Landgericht Braunschweig um Schadenersatz. Angehörige der Opfer verklagen dabei den Staat, Jana Klonikowski.
3: Ja, die rund 30 Kläger sagen, dass die staatlichen Stellen nicht genug geprüft haben, ob der Co-Pilot des Flugs flugtauglich war. Der Mann hatte die Germanwings-Maschine im März 2015 abstürzen lassen, um sich umzubringen. 150 Menschen starben. Schon vor Prozessstart heute hatte das Landgericht erklärt, dass der Staat vielleicht nicht die richtige Adresse für Schadenersatz in dem Fall sein könnte, sondern die Fluggesellschaft. Eine Klage gegen die Lufthansa war allerdings schon vor einigen Jahren von einem anderen Gericht abgewiesen worden.
2: Nach der Sturzflut in Nepal läuft die internationale Hilfe an. Unter anderem die UNO stellt Geld für medizinische Hilfe und Trinkwasser bereit. Helfer suchen noch immer nach über 1.400 Vermissten. Fast 500 Tote wurden bereits geborgen. China warnt unterdessen vor weiteren Überflutungen in der Region. In Thüringen muss sich Ministerpräsident Vogt heute erneut einem Misstrauensvotum stellen. Die AfD hat es eingebracht. Hintergrund ist erneut Vogts aberkannter Doktortitel und sein erfolgloser Widerspruch dagegen bei der TU Chemnitz. Die AfD hat als größte Fraktion 32 Stimmen im Landtag. Landesparteichef Höcke braucht für einen Erfolg aber mindestens 45 Stimmen. Der Spielplan für die neue Fußball-Champions-League-Saison steht und die deutschen Teams haben einige dicke Brocken zugelost bekommen. Sowohl die Bayern als auch Dortmund treffen in der Ligaphase auf Vorjahresfinalist Arsenal. RB Leipzig hat mit Man City und Real Madrid zwei absolute Top-Teams vor der Brust und Stuttgart trifft unter anderem auf Atletico Madrid und Galatasaray Istanbul.
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4: mit KI-Support. Sonne und Wolken gibt es heute Morgen schon mal im Mix und ab dem Vormittag kommen von Südwesten her Schauer und Gewitter rein, die sich mittags dann ziemlich verbreiten können. Die Höchstwerte liegen heute zwischen 22 und 29 Grad. Morgen wird's in der Nordwesthälfte eher wolkig und nachmittags öfter nass, sonst freundlicher, maximal bis 27 Grad.

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2: 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Guten Abend.

Und an der Bushaltestelle bitte nicht drängeln. Es wird in diesem Oldie-Bus, in diesem Oldie-Express für jeden etwas dabei sein. Jeder bekommt sicherlich seinen Lieblings-Oldie heute zu hören. Denn die Sendung heißt Goldrausch und da spielen wir natürlich Songs, die in der Vergangenheit mindestens 25 Jahre alt ein Hit gewesen sind und eine goldene Schallplatte verdient gehabt hätten oder sogar geworden sind. Mein Name ist übrigens Hannibal. Hallo!

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1: Anfang der 70er Jahre, da waren Bands aus den Niederlanden sehr erfolgreich. Nicht nur in ihrem eigenen Land, sondern europaweit. Das hing sicherlich auch mit den Piratensendern Radio Nordsee und Radio Veronica zusammen, die diese Musik ja spielten. Und im Jahre 1970, da standen sie hier bei uns in Deutschland in den Charts mit diesem Song Mighty Joe.

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1: Rockmusik aus dem Jahre 1970. Das ist sozusagen eingemachte Hitze, Canned Heat. Damals ein Top-Hit, Let's Work Together.

Let's Work Together, das war ein Hit von der Band Can't Heat, also Hitze in Dosen. Und diese Hitze, die haben wir damals im Jahre 1970 eben gut konserviert und jetzt frisch rübergebracht in die Gegenwart. Double Golden. Ich erinnere mich sehr gerne an das Jahr 1970. Damals hörten wir alle Radio Nordsee und einer der Songs, der lief, das war dieser von den Kings, Lola. 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

0: Eine der erfolgreichsten Bands der 60er Jahre und auch noch der frühen 70er Jahre, das waren die Kings und das war ihr Song Lola aus dem Jahre 1970.
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0: Unsere musikalische Zeitmaschine ist programmiert auf das Jahr 1971. Damals hatten die Rolling Stones einen ihrer letzten ganz großen Hits. Und er stand auch weltweit ganz weit oben in den Charts. Hier sind sie, die Rolling Stones und Brown Sugar.

0: Insgesamt 8 Nummer 1 Hits hatten die Rolling Stones in den Vereinigten Staaten. Das war der 6., also der drittletzte überhaupt aus dem Jahre 1971. Brown Sugar. Number one.
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0: Hallo, schön, dass ihr eingeschaltet habt zu einer Stunde Goldrausch. Die Golden Oldies.

Ein Bett im Kornfeld von Jürgen Drews. Und damals glaubten ja viele, das wäre ein Song, der extra für Jürgen Drews komponiert worden wäre. Das stimmt natürlich nicht, denn das war eine deutsche Coverversion von Let Your Love Flow von den Bellamy Brothers. That's what happiness is. Die Hits, die Harpo hier bei uns in Deutschland hatte, die kann man exakt an den Fingern einer Hand abzählen. Es waren nämlich deren 5. Davon allein 3 im Jahre 1976. Einer davon ist dieser. Hier ist Motorcycle Mama, hier ist Harpo.

0: seine Markenzeichen, dunkle Sonnenbrille, Spazierstock mit einer Fahrradklingel und natürlich tritt er immer barfuß auf. Das war Harpo mit Motorcycle Mama. Gute Fahrt allen, die mit dem Auto oder dem Zweirad unterwegs sind und uns heute zu hören.
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Das war die Band Slick, die genau wie die Bay City Rollers aus Schottland kam und sich genau wie die Bay City Rollers einen Riesenerfolg versprochen hatte. Eine Nummer 1 Hit hatten sie, den haben wir gerade gehört. Das war Forever and Ever und Gitarrist und Sänger bei dieser Band war übrigens Midge Ure. Ja, und das geht natürlich nicht. Die Bay City Rollers erwähnen, also den Mund wässrig machen und sie dann nicht spielen. Nein, nein, das wird nicht passieren. Hier sind sie, ebenfalls ein Hit aus dem Jahre 1976. Die Bay City Rollers und Saturday.

0: Die Bay City Rollers, zur Sicherheit haben sie es buchstabiert. S-A-T-U-R, Day, Saturday Night.
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1: 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Hallo, schön, dass ihr zuhört.
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1: 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Und das war Country and Western Music Made in Germany.

The Guess Who und American Woman. Und es gibt ja Dinge, von denen kann nur ein einziger behaupten, das war ich, das habe ich geschafft. Und The Guess Who, die kamen aus Kanada und waren die erste Band aus diesem Land, die jemals in den amerikanischen Hot 100 die Spitzenposition erreichten. Und wann sich das Ganze so zugetragen hat, nun, das war im Jahre 1970. Und zwar im Sommer des Jahres 1970, da standen also in den Vereinigten Staaten The Guess Who auf Platz 1 in den Charts und hier bei uns in Deutschland Mungo Jerry.

Die amerikanische Soulband The Spinners nannte sich zeitweilig The Motown Spinners oder nach ihrem Herkunftsort auch manchmal The Detroit Spinners. Und jetzt hören wir einen ihrer größten Hits, Working My Way Back to You.

Das waren die Spinners mit Working My Way Back to You. Und das war eine Stunde Goldrausch und ich rausche jetzt auch. Nämlich mit Volldampf hier aus dem Studio, denn meine Sendezeit ist vorüber. Was natürlich nicht bedeutet, dass es hier bei eurem Lieblingsradio jetzt nicht weitergeht im Programm. Ich wünsche euch weiterhin viel Spaß beim Zuhören und würde mich freuen, wenn ihr zur nächsten Goldrausch-Sendung wieder einschaltet. Bis dahin macht's gut, tschüss, bye bye, euer Hannibal.

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2: Im Studio Sönke Röhling. Schönen guten Tag. Nach der verheerenden Sturzflut im Himalaya drohen neue Überschwemmungen. Der See, der sich gebildet hat, könnte durch anhaltenden Regen in den kommenden Tagen über die Ufer treten, warnt China. Unterdessen läuft die internationale Hilfe an. Thomas Mayer von der Hilfsorganisation Humbelica sagt im ZDF.
3: Das ist momentan die Polizei und das Militär. Das in den oberen Gebieten in der Grenze zu Tibet geht nur Helikopter einfliegen. Von dem her arbeiten die Hilfsorganisationen momentan noch in der Vorbereitung und versuchen, in die Gebiete vorzudringen. Aber wir sind noch nicht da.
2: Bislang wurden fast 500 Tote geborgen. Mehr als 1400 Menschen werden noch vermisst. Mit Blick auf die immer weiter steigenden Kraftstoffpreise spricht sich Mecklenburg-Vorpommerns Ministerpräsidentin Schwesig für einen Preisdeckel aus. Im Politico-Podcast verweist sie dazu auf Polen und Luxemburg. Auch eine Übergewinnsteuer kann sie sich vorstellen. Die Union ist bislang dagegen. SPD-Fraktionsgeschäftsführer Wiese sagte bei Welt TV.
4: Gerade im ländlichen Raum, die Pendlerinnen und Pendler, die sind auf ein Auto angewiesen. Und von daher, wir werden das gemeinsam mit unserem Koalitionspartner auch hinter verschlossenen Türen nochmal diskutieren, weil die Belastung für die Bürgerinnen und Bürger, sie ist da durch den Krieg von Trump im Iran. Und ich sehe momentan auch keine Besserung. Ich sehe eher weiter einen irrlichternden US-Präsidenten, der vieles schwieriger macht auf der Welt.
2: Norwegen trauert um König Harald V. Der Monarch ist im Alter von 89 Jahren gestorben. Das hat der Palast am Morgen bekannt gegeben. Harald saß seit 1991 auf dem Thron und war damit der am längsten regierende Monarch Europas. In den vergangenen Tagen hatte sich sein Zustand dramatisch verschlechtert. In der ersten Fußball-Bundesliga rollt ab heute wieder der Ball. Meister Bayern München und Stuttgart eröffnen am Abend die 64. Saison. Und Silas Quiring, da gibt es einige Änderungen.
5: Ja, natürlich vor allem bei den Vereinen. Mit der SV Elversberg ist ein Erstliga-Neuling am Start und es ist sogar der kleinste überhaupt. Dazu kommen noch die Aufsteiger Schalke und Paderborn. Der Videoschiedsrichter hat jetzt mehr Rechte, etwa bei gelb-roten Karten und Eckballentscheidungen. Bei Abstößen und Einwürfen sollen Countdowns das Spiel schneller machen. Und auf den Plätzen rollt nach Jahren wieder ein Adidas und nicht mehr ein Derby-Star bei.
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6: Mit KI-Support. Viele Wolken gibt es heute Vormittag und ab und zu kommt auch mal ein kräftiger Schauer oder ein Gewitter runter. Später am Nachmittag wird es vor allem an den Alpen häufiger nass. Zwischendurch zeigt sich aber auch mal die Sonne. Dazu werden es 22 bis 29 Grad. Morgen dann weiter mit Sonne und Wolken und nur vereinzelt kurzen Schauern, maximal bis 27 Grad.

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2: Im Studio Sönke Röhling, schönen guten Tag. Die AfD in Thüringen ist mit ihrem Misstrauensantrag gegen Ministerpräsident Vogt gescheitert. Rechtsaußen Höcke wollte sie zum neuen MP wählen lassen, weil Vogt der Doktortitel entzogen worden war. Im Landtag kam es zum Schlagabtausch. CDU-Fraktionschef Bühl sagte Richtung Höcke:
3: Sie sind ein zweifach rechtskräftig verurteilter Straftäter. Verurteilt wegen des Verwendens von Kennzeichen verfassungswidriger Organisationen. Hätte eine andere Fraktion einen Vorbestraften für das Amt des Ministerpräsidenten aufgestellt, würden sie daraus einen Staatsnotstand konstruieren.
2: Norwegen trauert um seinen König. Harald V. ist im Alter von 89 Jahren gestorben. Einzelheiten von Anne Brauer.
4: König Harald saß seit 35 Jahren auf dem Thron. Er war der älteste regierende Monarch in Europa und er galt als der beliebteste. Die Norweger schätzten ihn als offen, tolerant und besonnen, als zurückhaltend. Er zeigte aber auch klare Kante, wenn nötig. Und er war als begeisterter Sportler und Sportfan bekannt und als besonders humorvoll. Mit Haralds Tod rückt nun sein Sohn Håkon auf den Thron. Und der neue König hat lange nicht so viel Rückhalt wie sein Vater. Nach den Skandalen um Håkons Familie ist unsicher, wohin Norwegens Monarchie jetzt steuert.
2: Nach der Sturzflut im Himalaya warnt China vor neuen Überschwemmungen. Der See, der sich gebildet hat, könnte durch anhaltenden Regen in den kommenden Tagen über die Ufer treten, heißt es. Helfer suchen in dem betroffenen Gebiet weiter nach Überlebenden. Die Zahl der Todesopfer ist auf fast 500 gestiegen. Mehr als 1400 Menschen werden noch vermisst. Die Zahl der Arbeitslosen in Deutschland ist im August leicht auf rund 3.060.000 gestiegen. Arbeitsagenturchefin Nahles sagte, am Arbeitsmarkt zeige sich wenig Dynamik. Die verhaltene Entwicklung der vergangenen Monate setze sich fort. US-Präsident Trump verschärft im Handelsstreit mit Kanada seine Provokationen gegen das Nachbarland. Er hat den Ontario-See per Dekret nun den Amerika-See umbenannt. Er droht auch den Atlantik oder Pazifik umzubenennen. Bei internationalen Gewässern kann Trump das aber nicht so einfach machen.
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5: Mit KI-Support. Wechselhaft ist es, mal mehr, mal weniger Wolken. Und dazu sind schon erste kräftige Schauer und Gewitter unterwegs. Später wird das Ganze noch ungemütlicher. Vor allem rund um die Alpen kommt es öfter nass von oben. Die Höchstwerte liegen zwischen 22 und 29 Grad, im Südosten auch bis 32 Grad. Morgen dann mehr Wolken und nur vereinzelt kurze Schauer, maximal 27 Grad.

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2: Im Studio Sönke Röhling. Schönen guten Tag. Bei einem Treffen in Flensburg spricht Bundesinnenminister Dobrindt heute mit seinen Kollegen aus den Ostseeanrainerstaaten unter anderem über die Drohnenabwehr. Hintergrund ist der Vorfall mit Sprengstoffdrohnen am Leipziger Flughafen zuletzt. Grünen-Fraktionsvize von Notz fordert, dass die Bundesregierung in dem Fall endlich Russland als Drahtzieher benennen soll. Er sagt im Ersten:
3: Man darf sich das nicht gefallen lassen. Diese Aggression richtet sich gegen Deutschland und Europa. Und wenn man darauf zahm und phlegmatisch reagiert, dann geht das immer so weiter.
2: In der Europäischen Union sind zuletzt deutlich weniger Billigpakete von Temu, Shein und Co. angekommen. Die neuen Zölle wirken offenbar. Mehr von Jana Klonikowski.
4: Seit Juli werden 3 Euro für Warenlieferungen im Wert von unter 150 Euro fällig, und zwar pro Produktkategorie. Heißt, wenn in dem Paket Klamotten drin sind und dazu beispielsweise noch Spielzeug, dann sind es schon 6 Euro. Der Sender Euronews berichtet, dass das Wirkung zeigt. Demnach ist das Paketaufkommen aus China um 30-40% zurückgegangen.
2: Der Misstrauensantrag der AfD in Thüringen gegen Ministerpräsident Vogt ist gescheitert. Rechtsaußen Höcke wollte sie zum Regierungschef wählen lassen. Hintergrund ist, dass Mario Vogt der Doktortitel entzogen wurde. Der Antrag bekam aber nicht genügend Stimmen. Knapp 4 Monate nach der Amokfahrt in Leipzig hat die Staatsanwaltschaft Anklage erhoben. Einem 33-jährigen Deutschen wird Mord in 2 Fällen und versuchter Mord in 85 Fällen vorgeworfen. Der Amokfahrer wurde durch die Fußgängerzone gerast. Sein Motiv soll ein persönliches, kein religiöses oder politisches sein. Norwegen trauert um seinen König. Harald V. ist im Alter von 89 Jahren gestorben. Er galt als einer der beliebtesten Monarchen in Europa, nahbar, direkt und humorvoll. Bundespräsident Steinmeier sagte über Harald: Deutschland verliert einen großen Freund und Europa einen großen Versöhner.
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5: Mit KI-Support. Wechselhaft ist es, mal mehr, mal weniger Wolken. Und dazu sind schon erste kräftige Schauer und Gewitter unterwegs. Später wird das Ganze noch ungemütlicher. Vor allem rund um die Alpen kommt es öfter nass von oben. Die Höchstwerte liegen zwischen 22 und 29 Grad, im Südosten auch bis 32 Grad. Morgen dann mehr Wolken und nur vereinzelt kurze Schauer, maximal 27 Grad.

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2: Im Studio Sönke Röhling. Schönen guten Tag. Norwegen trauert um seinen König. Harald V. ist im Alter von 89 Jahren gestorben. Einzelheiten von Anne Brauer.
3: König Harald saß seit 35 Jahren auf dem Thron. Er war der älteste regierende Monarch in Europa und er galt als der beliebteste. Die Norweger schätzen ihn als offen, tolerant und besonnen, als zurückhaltend. Er zeigte aber auch klare Kante, wenn nötig. Und er war als begeisterter Sportler und Sportfan bekannt und als besonders humorvoll. Mit Haralds Tod rückt nun sein Sohn Håkon auf den Thron. Und der neue König hat lange nicht so viel Rückhalt wie sein Vater. Nach den Skandalen um Håkons Familie ist unsicher, wohin Norwegens Monarchie jetzt steuert.
2: Der Zollstreit zwischen den USA und Kanada nimmt immer absurdere Züge an. US-Präsident Trump hat jetzt wie angedroht den Lake Ontario in Lake America umbenannt. Anna Lüfer.
4: Es ist die nächste Provokation gegen den nördlichen Nachbarn, den Trump auch schon als 51. Bundesstaat der USA bezeichnet hat. Von Kanadas Premier Carney bekommt Trump als Antwort eine Lehrstunde in Geschichte. Der See heißt schon über 400 Jahre so, schreibt er bei X. Der Name gehe auf den indigenen Huronenstamm zurück. In ihrer Sprache bedeutet das etwa großer, schöner See.
2: Die Zahl der Arbeitslosen in Deutschland ist im August leicht auf rund 3.060.000 gestiegen. Arbeitsagenturchefin Nahles sagte, am Arbeitsmarkt zeige sich wenig Dynamik. Die verhaltene Entwicklung der vergangenen Monate setze sich fort. Der Misstrauensantrag der AfD in Thüringen gegen Ministerpräsident Vogt ist gescheitert. Rechtsaußen Höcke wollte sie zum Regierungschef wählen lassen. Hintergrund ist, dass Mario Vogt der Doktortitel entzogen wurde. Der Antrag bekam aber nicht genügend Stimmen. Crash Out, Rage Bait oder Peak. Eines dieser drei wird Jugendwort des Jahres. Ab heute kann über diese Top 3 Kandidaten online abgestimmt werden. Crash Out meint übrigens Ausrasten, Rage Bait provozierenden Content und Peak quasi das Beste vom Besten.
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5: Mit KI-Support. Sonnig bis wolkig ist es gerade. Und dazu sind schon mal einzelne kräftige Schauer und Gewitter drin. Am Nachmittag am ehesten rund um die Alpen. Sonst kommt die Sonne immer wieder durch, aber ganz trocken bleibt's nicht überall. Die Höchstwerte liegen heute zwischen 22 und 32 Grad. Morgen dann mehr Wolken und vor allem an der Küste auch mal Regen, maximal bis 27 Grad.

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2: Im Studio Imme Kasten. Schönen guten Tag. In Flensburg spricht Innenminister Dobrindt aktuell mit seinen Kollegen aus den Ostseeländern über Drohnenabwehr. Es geht um Frühwarnsysteme, einheitliche Meldeverfahren und regelmäßige gemeinsame Übungen. Zuletzt gab es Anfang des Monats einen Vorfall mit Sprengstoffdrohnen am Leipziger Flughafen. Grünen-Fraktionsvize von Notz fordert in der Sache Klartext. Er sagt im Ersten:
3: Natürlich erwartet niemand, kurz nach einem solchen Vorfall vom Bundesinnenminister zu sagen, hier ist der Haftbefehl, das sind die Low-Budget-Agenten und Putin ist schuld. Aber so zu tun, als hätte er mit irgendwelchen fremden Mächten zu tun, ist auch abwegig.
2: Norwegen trauert um seinen König. Harald V. ist im Alter von 89 Jahren gestorben. Mehr dazu von Anne Brauer.
4: König Harald saß seit 35 Jahren auf dem Thron. Er war der älteste regierende Monarch in Europa und er galt als der beliebteste. Die Norweger schätzten ihn als offen, tolerant und besonnen, als zurückhaltend. Er zeigte aber auch klare Kante, wenn nötig. Und er war als begeisterter Sportler und Sportfan bekannt und als besonders humorvoll. Mit Haralds Tod rückt nun sein Sohn Håkon auf den Thron. Und der neue König hat lange nicht so viel Rückhalt wie sein Vater. Nach den Skandalen um Håkons Familie ist unsicher, wohin Norwegens Monarchie jetzt steuert.
2: Im Katastrophengebiet in Nepal sind die Rettungsarbeiten nach der Sturzflut zwischenzeitlich unterbrochen worden. Die Helfer mussten sich zurückziehen, weil neue Überflutungen drohten. Mittlerweile hat sich die Lage wieder etwas entspannt. Die Zahl der Toten ist inzwischen auf rund 540 gestiegen. Für die Durchfahrt durch den Panama-Kanal hat ein Flüssiggastanker die Rekordsumme von über 5 Millionen Dollar gezahlt. Normalerweise kostet die Passage rund 55.000 Dollar. Last-Minute-Durchfahrten durch die Wasserstraße werden versteigert. Wegen der Trockenheit in der Region dürfen nicht mehr so viele Schiffe durch den Kanal.
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5: Mit KI-Support. Sonnig bis wolkig ist es gerade. Und dazu sind schon mal einzelne kräftige Schauer und Gewitter drin. Am Nachmittag am ehesten rund um die Alpen. Sonst kommt die Sonne immer wieder durch, aber ganz trocken bleibt's nicht überall. Die Höchstwerte liegen heute zwischen 22 und 32 Grad. Morgen dann mehr Wolken und vor allem an der Küste auch mal Regen, maximal bis 27 Grad.

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2: Im Studio Imme Kasten. Schönen guten Tag. Das Thema Drohnenabwehr beschäftigt heute Bundesinnenminister Dobrindt. Er trifft sich mit seinen Amtskollegen aus den Ostsee-Anrainerstaaten in Flensburg. Mehr dazu von Tim Britztrop.
3: Nach den zahlreichen Drohnensichtungen an europäischen Flughäfen und zuletzt dem Vorfall mit der Sprengstoffdrohne am Flughafen Leipzig-Halle geht es für die Innenminister darum, gemeinsame Strategien für eine bessere Aufklärung und Abwehr hybrider Bedrohungen zu besprechen. Zum Beispiel wollen sie über Frühwarnsysteme, einheitliche Meldeverfahren und regelmäßige gemeinsame Übungen reden. Auch eine Fähigkeitsschau steht auf dem Programm. Auf See soll die Spezialeinheit GSG 9 vorführen, wie sie ein Schiff entern würde. An Land soll die Bundespolizei Drohnen abwehren.
2: Norwegen trauert um seinen König. Harald V. ist im Alter von 89 Jahren gestorben. Er saß seit 35 Jahren auf dem Thron und galt als beliebtester Monarch Europas. Die Norweger schätzten ihn als nahbar, besonnen und klar und besonders humorvoll. Bundespräsident Steinmeier sagt über Harald, Deutschland verliert einen großen Freund und Europa verliert einen großen Versöhner. Neuer norwegischer König ist jetzt Haralds Sohn Håkon. Aus dem Flutgebiet in Nepal ist eine deutsche Familie gerettet worden. Sie wurde unverletzt in Sicherheit gebracht. Laut Auswärtigem Amt wird eine niedrige zweistellige Zahl Deutsche nach der katastrophalen Sturzflut weiter vermisst. Insgesamt ist von 1400 Vermissten und mehr als 540 Toten die Rede. Die meisten Deutschen können mit einer klassischen Straßenkarte nichts mehr anfangen. In einer Bitkom-Umfrage haben nicht einmal 3 von 10 Leuten gesagt, dass sie mit einer gedruckten Karte umgehen können. Etwa die Hälfte bezeichnet sich sogar als aufgeschmissen, ohne Navigations-Apps. In der ersten Fußball-Bundesliga rollt ab heute wieder der Ball. Meister Bayern und Stuttgart eröffnen am Abend die neue Saison. Es gibt auch einige neue Regeln. Der Videoschiedsrichter hat jetzt mehr Rechte, etwa bei gelb-roten Karten und Eckballentscheidungen.
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4: Mit KI-Support. Sonnig bis wolkig ist es am Nachmittag und von Südwesten können vereinzelt kräftige Schauer und Gewitter dazukommen, besonders an den Alpen. Dazu wird es ziemlich warm, die Höchstwerte liegen zwischen 22 und 29 Grad. Morgen geht's oft freundlich los, später ziehen mehr Wolken rein und ab und zu ist ein kurzer Schauer drin. Maximal 27 Grad.

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2: Im Studio Imme Kasten. Schönen guten Tag. Bundesinnenminister Dobrindt spricht heute mit seinen Kollegen aus den Ostsee-Anrainerstaaten unter anderem über Drohnenabwehr. Hintergrund ist der Vorfall mit Sprengstoffdrohnen am Leipziger Flughafen zuletzt. Grünen-Fraktionsvize von Notz fordert, dass die Bundesregierung in dem Fall endlich Russland als Drahtzieher benennen soll. Von Notz sagte im Ersten:
3: Man darf sich das nicht gefallen lassen. Diese Aggression richtet sich gegen Deutschland und Europa. Und wenn man darauf zahm und phlegmatisch reagiert, dann geht das immer so weiter.
2: Aus dem Flutgebiet in Nepal ist eine deutsche Familie gerettet worden. Sie wurde unverletzt in Sicherheit gebracht. Weitere Deutsche gelten noch als vermisst. Jana Klonikowski.
4: Ja, das Auswärtige Amt spricht da von einer niedrigen zweistelligen Zahl Deutscher, die nach der katastrophalen Sturzflut noch vermisst werden, und auch von einer sehr, sehr unübersichtlichen Lage. Vor 2 Tagen war die riesige Sturzflut aus Wasser, Schlamm und Geröll im Grenzgebiet zwischen Nepal und Tibet losgebrochen. Seitdem wurden rund 540 Tote geborgen. Morgen etwa 1.400 Menschen gelten weiter als vermisst.
2: Norwegen trauert um seinen König. Harald V. ist im Alter von 89 Jahren gestorben. Er galt als einer der beliebtesten Monarchen in Europa, nahbar, direkt und humorvoll. Bundespräsident Steinmeier sagt über Harald: Deutschland verliert einen großen Freund und Europa verliert einen großen Versöhner. Für die Durchfahrt durch den Panamakanal hat ein Flüssiggastanker die Rekordsumme von über 5 Millionen Dollar gezahlt. Normalerweise kostet die Passage rund 55.000 Dollar. Last-Minute-Durchfahrten durch die Wasserstraße werden versteigert. Wegen der Trockenheit in der Region dürfen nicht mehr so viele Schiffe durch den Kanal. In der ersten Fußball-Bundesliga rollt ab heute wieder der Ball. Meister Bayern und Stuttgart eröffnen am Abend die neue Saison. Es gibt auch einige neue Regeln. Der Videoschiedsrichter hat jetzt mehr Rechte, etwa bei gelb-roten Karten und Eckballentscheidungen.
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5: Mit KI-Support. Sonnig bis wolkig ist es am Nachmittag und von Südwesten können vereinzelt kräftige Schauer und Gewitter dazukommen, besonders an den Alpen. Dazu wird es ziemlich warm, die Höchstwerte liegen zwischen 22 und 29 Grad. Morgen geht's oft freundlich los, später ziehen mehr Wolken rein und ab und zu ist ein kurzer Schauer drin. Maximal 27 Grad.

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2: Im Studio Imme Kasten. Schönen guten Tag. Deutschland und die anderen Ostseestaaten wollen beim Thema Drohnenabwehr enger zusammenarbeiten und auch auf andere Bedrohungen wie Desinformationskampagnen oder gekappte Unterwasserseekabel stärker reagieren. Bei einem Treffen der Innenminister in Flensburg wurde vereinbart, dafür eine neue Taskforce zu gründen. Bundesinnenminister Dobrindt sagt:
3: Unser Ziel ist es, dass wir noch stärker gemeinsam innerhalb des Ostseeraums, innerhalb Europas abgestimmt uns gegen diese hybriden Bedrohungen schützen. Wir wollen schlichtweg schneller aufklären, abschrecken, abwehren.
2: Aus dem Flutgebiet in Nepal ist eine deutsche Familie gerettet worden. Sie wurde unverletzt in Sicherheit gebracht. Weitere Deutsche gelten noch als vermisst. Jana Klonikowski.
4: Ja, das Auswärtige Amt spricht da von einer niedrigen zweistelligen Zahl Deutscher, die nach der katastrophalen Sturzflut noch vermisst werden und auch von einer sehr, sehr unübersichtlichen Lage. Vor 2 Tagen war die riesige Sturzflut aus Wasser, Schlamm und Geröll im Grenzgebiet zwischen Nepal und Tibet losgebrochen. Seitdem wurden rund 540 Tote geborgen. Etwa 1400 Menschen gelten weiter als vermisst.
2: Norwegen trauert um seinen König. Harald V. ist im Alter von 89 Jahren gestorben. Er galt als einer der beliebtesten Monarchen in Europa, nahbar, direkt und humorvoll. Bundespräsident Steinmeier sagt über Harald: Deutschland verliert einen großen Freund und Europa verliert einen großen Versöhner. Die meisten Deutschen können mit einer klassischen Straßenkarte nichts mehr anfangen. In einer Bitkom-Umfrage haben nicht einmal 3 von 10 Leuten gesagt, dass sie mit einer gedruckten Karte umgehen können. Etwa die Hälfte bezeichnet sich sogar als aufgeschmissen, ohne Navigations-Apps.
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5: Mit KI-Support. Sonne und Wolken gibt es gerade am späten Nachmittag und ab und zu kann noch ein Schauer runterkommen. An den Alpen sind auch vereinzelt Gewitter dabei. Die Temperaturen liegen aktuell so bei 20 bis 25 Grad. Morgen geht's mit einem Mix aus Wolken und Sonne weiter. An der Küste fällt zeitweise Regen, sonst nur selten ein kurzer Schauer. Und maximal werden es bis zu 27 Grad.

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2: Im Studio Immekasten. Schönen guten Abend. Deutschland und die anderen Ostseestaaten wollen beim Thema Drohnenabwehr enger zusammenarbeiten und auch auf andere Bedrohungen wie Desinformationskampagnen oder gekappte Unterwasserseekabel stärker reagieren. Bei einem Treffen der Innenminister in Flensburg wurde vereinbart, dafür eine neue Taskforce zu gründen. Bundesinnenminister Dobrindt sagt:
3: Unser Ziel ist es, dass wir noch stärker gemeinsam innerhalb des Ostseeraums, innerhalb Europas abgestimmt uns gegen diese hybriden Bedrohungen schützen. Wir wollen schlichtweg schneller aufklären, abschrecken, abwehren.
2: In der EU sind zuletzt deutlich weniger Billigpakete von Temu, Shein und Co. angekommen. Die neuen Zölle wirken offenbar. Mehr dazu von Jana Klonikowski.
4: Seit Juli werden 3 Euro für Warenlieferungen im Wert von unter 150 Euro fällig, und zwar pro Produktkategorie. Heißt, wenn in dem Paket Klamotten drin sind und dazu beispielsweise noch Spielzeug, dann sind es schon 6 Euro. Der Sender Euronews berichtet, dass das Wirkung zeigt. Demnach ist das Paketaufkommen aus China um 30-40% zurückgegangen.
2: Rund 4 Monate nach der Tat hat die Staatsanwaltschaft jetzt Anklage gegen den Amokfahrer von Leipzig erhoben. Der 33-Jährige muss sich wegen zweifachen Mordes und versuchten Mordes in 85 Fällen verantworten. Das Motiv für die Amokfahrt soll ein persönliches sein, kein politisches oder religiöses, heißt es. Die meisten Deutschen können mit einer klassischen Straßenkarte nichts mehr anfangen. In einer Bitkom-Umfrage haben nicht einmal 3 von 10 Leuten gesagt, dass sie mit einer gedruckten Karte umgehen können. Etwa die Hälfte bezeichnet sich sogar als aufgeschmissen, ohne Navigations-Apps.
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5: Mit KI-Support. Viele Wolken gibt es heute Abend noch. Dazu kommen ab und zu Schauer und Richtung Alpen sind auch mal Gewitter dabei. In der Nacht beruhigt sich das meiste, im Südosten kann aber noch gewittriger Regen durchziehen, der später schwächer wird. Die Tiefstwerte liegen bei 17 bis 12 Grad. Morgen dann oft freundlich mit Sonne und Wolken, nur vereinzelt ein kurzer Schauer. Maximal werden es 27 Grad.

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2: Herzlich willkommen, Historianer. Herr Axel Lindner freut sich wieder auf eine nächste Runde mit euch zu den Neo-Rockabilly-Roots. Immer zu Anfang noch in die Entstehungszeit, als die Chart-Hits noch kaum am Horizont erkennbar waren und diese Sounds eben auf der anderen Seite noch einer aufstrebenden Szenewelt vorbehalten war. Ich will euch also gerne auch musikalisch dorthin mit begleiten und einladen zu Seth and the Rockin' Rebels. Auch wenn es dann gleich wesentlich bekannter weitergehen wird mit Matchbox oder Robert Gordon und den Jets und der Spider-Murphy-Gang und Shakin' Stevens. Aber genau solche Musikbeispiele, die befeuern auch Ende der 70er Jahre dort auf der Insel diese so revolutionäre Frühzeit der Neo-Rockabilly-Bands, die mit ihrem sogenannten Teddy-Boy-March dort auch landesweit britische Aufmerksamkeit erreicht hatten, bei einer groß angelegten Musikdemonstration bis zum Sendehaus des BBC. Und damit war der Startpunkt gesetzt für eine Underground-Szene-Welt, die aber bald schon über ganz Europa auch in die Hitparaden stürmen wird. Und ich hoffe, ihr habt wieder Lust drauf, jetzt wieder mit abzutauchen zur handgemachten Musik, eben mitten rein in die Frühzeit der Neo-Rockabilly-Roots in England mit Seth and the Rhythm Cats und ihrem Rebel Rock. Well.

Der Teddy Boy March von 1976, der zeigt sich inzwischen schon knapp 2 Jahre später auch schon deutlich mit seiner Wirkung. Jetzt auch nicht nur mit der wöchentlichen Radiosendung in diesem Stil mit It's Rock'n'Roll jeden Samstag ab 17.30 Uhr dann bei der BBC One, sondern auch gerade eben mit solchen Newcomer-Bands wie Nigel Dixon mit seiner Gruppe Whirlwind. Und die wirbeln im ganz wörtlichen Sinn auch gleich so viel Staub auf, dass man mit ihnen 1977 auch bereits eine volle LP einspielen wird unter dem Titel Breaking Up a Storm. Und daraus wird dann wenig später auch noch eine zweite Single ausgekoppelt mit ihrer Eigenkomposition von Tore Apart mit Whirlwind.

Jelly Boy. Unser nächster Neo-Rockabilly-Ausflug, der geht hier noch zum Ausklang der 70s mit Vernon and the G.I.s nach London mit ihrer deutlichen Standortbestimmung. I'm a Teddy Boy aus ihrem Debütalbum vom G.I. Bob. Und genau so heißt auch die ausgekoppelte Single dazu, noch mittendrin im Frühzeit-Neo-Rockabilly-Fieber, als sich die BBC One die DJs Stuart Coleman und Geoff Barker organisieren, dann immer samstags ab 17.30 Uhr ihre landesweite Radio-Promotion zu machen für genau diesen Sound, der alles zum Zünden brachte mit der Sendung It's Rock'n'Roll, hier auch mit dem G.I. Bob von Vernon and the G.I.s.

0: Wenn hier jetzt schon 1972 die Gruppe Vanity Fair vom Rock'n'Roll is Back singen mag, dann braut sich da schon Anfang der 70er Jahre in England schon so ganz allmählich was zusammen, was dann auch hier nochmal der Mac Allen Smith gleich noch vor dem eigentlichen Neo-Rock'n'Roll-Startschuss so ganz genau auch auf den Punkt bringen kann. Mein DJ-Kollege und Freund Chuck Herrmann, der hat zu diesem Zeitpunkt 1972 auch bereits zum ersten Mal seinen inzwischen berühmt gewordenen 50s Record Hop schon aus der Taufe gehoben und kaum 50 Jahre später gibt's diese wöchentliche Rock'n'Roll-Tanzveranstaltung auch immer noch. Und er meinte dazu mal zu mir, manche Leute hatten in der Zeit einfach schon genug von Hippies und Blumenkindern. Sie wollten sich auch gerne mal dran erinnern an die Zeit von Elvis und Fats Domino, an Gene Vincent und Eddie Cochran. Und da kam unser 50s Record Hop auch gerade recht, hier in München als einer der Startpunkte unserer Neo-Rock'n'Roll-Revival-Welle mit einem der wenigen damals neuzeitlichen Tanz-Rock'n'Roll-Klassiker hier von Mac Allen Smith und I'm the King of Rock'n'Roll.
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Du bist 16, zu diesem Zeitpunkt 1974, auch genau goldrichtig, im Namen von Benny Schnier mit seiner Debütsingle, im Namen von Johnny Burnett und You're 16. Aber der Auslöser zur deutschen Vertonung, der stammt natürlich in diesem Jahr viel eher von der zeitgleichen US-Nummer 1, von Ringo Starr. Denn im Schlagerland Deutschland, da wird jetzt schon fast 20 Jahre lang immer konsequent deutsch vertextet, damit man von so gut wie jedem erfolgreichen internationalen Hit auch damit immer sofort 25% vom jeweiligen deutschen Originalumsatz mitverdienen kann. Heute im Namen von Hans-Ulrich Weigel, der dieses Mitverdienstmodell auch bei unseren 50-50-Pärchen auch geradezu perfektioniert, mit dem Text für die Juliane Werding am Tag, als Conny Kramer starb, auf die Nights in White Satin, genauso für die Juliane Werding als Wildes Wasser oder für die Uschi Glass auf eine britische Nummer 1 von Edison Lighthouse mit Love Grows, Where My Rosemary Goes. Auch der deutsche Text von Rocky für den Frank Farian geht aufs Konto von diesem Hans-Ulrich Weigel und Dutzende weitere Mitverdienstquellen, wie auch hier die 25% bei Ringo Starr und dem deutschen Hitumsatz von You're 16.

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Nach dem Motto, ich war jung und hatte gerade mal Geld, weil die Oma mal wieder großzügig war. Ich denke, solche Musikmomente, die hat so gut wie jeder schon mal erlebt. Nicht wegen der Oma, aber weil es halt gerade im Schallplattenladen diese damals neue LP der holländischen Rock'n'Roll-Band René zu

kaufen gab. Und weil man ansonsten 1978 in unseren Breitengraden ja kaum was zu kaufen bekommen hat aus der aktuellen Rock'n'Roll- und Rockabilly-Umgebung. Also gibt's auch sowas mal ausnahmsweise bei unserer Neo-Rock'n'Roll-Runde zum Erinnern an diese so turbulente Rock'n'Roll-Zeit, so immer zwischen den Original-50-Singles und genau solchen aktuellen Zeitgeist-Scheiben. Denn auch in solchen Momenten war uns damals bereits längst klar, dass ein Rock'n'Roll-Revival bevorstehen muss, das nun auch wirklich kaum mehr mit Glamrock zu tun hatte, sondern sich die Bands auch gerne mal wieder zu den 50s-Initialzündungen zurückerinnern, wie auch hier bei unseren holländischen Nachbarn mit René und No Particular Place to Go.

Wir gehen bei dieser Gelegenheit mit der Londoner Pop-Rock-Band der Inmates zu ihrem Debüt-Hit ins Jahr 1979 ins buchstäbliche Dirty Water. Denn auch ihr dazugehöriges Album, der First Offense, der ersten Offensive, das sammelt dort auch noch weitere Coverversionen, die alle so genau zwischen Punkbeat und Neo-Rockabilly sich ansiedeln lassen. Und davon wollen wir euch auch den ein oder anderen Kurzausflug hier gerne mit anbieten. Denn wenn hier die Debütsingle vom Dirty Water auch erst über Umwege dann erst in die britische Rockabilly-Szene reinreicht, denn die Inmates, die landen damit zuvor in Amerika in den Charts, weil dort auch das dazugehörige Original auch längst schon bestens bekannt ist von der Punkbeat-Band der Stan Dells aus Los Angeles mit ihrem größten Hit bereits mehr als 10 Jahre vor den Inmates im Jahr 1966 mit diesem Original vom Dirty Water mit den Stan Dells.

Der Boogie Woogie Fred heißt eigentlich gebürtig Frederick Cheeseman alias Freddy Fingers Lee, hier zu seinem zweiten Soloalbum Old One Eyes Back. Denn er trägt als Markenzeichen auch schon seit seinen frühesten Tagen in den 60er Jahren eine Augenklappe. Und so verhilft er auch beispielsweise als Pianist bei Shakin' Stevens, dem Shaky, zu weiterer Popularität. Aber im Stile eines britischen Jerry Lee, da hämmert er inzwischen 1979 natürlich auch in eigenem Namen in seine 88 Tasten, bevor er dann nicht selten am Ende seines Konzerts sein Piano gerne anzündet, was natürlich seine Live-Auftritte für die Veranstalter nicht unbedingt billiger macht. Nur die Show von Freddy Fingers Lee, die war nicht zuletzt auch deshalb immer legendär gewesen mit seinem Motto-Song aus All One Eyes Back mit Rock All Night von und mit Freddy Fingers Lee.

Wir holen uns für unser nächstes Neo-Rock'n'Roll-Vergleichsbeispiel diesmal das Robert Gordon-Album Fresh Fish Special nochmal aus dem Schrank. Damals als Rockabillist im Jahr 1978 ein absolutes Muss, direkt im Schlepptau seines Debüterfolgs von Red Hot und dem dazugehörigen Album von Robert Gordon with Link Wray. Und die beiden schließen sich auch hier nur wenig später wieder zusammen und erinnern sich fast 20 Jahre später an dieses Original von Warren Smith. Also auch wieder eine weitere Hommage an die Rockabilly-Kultur in Memphis mit Sam Phillips. Denn einen besseren Aufhänger, den konnte man sich damals als Rock'n'Roll-Fan auch kaum wünschen. Denn die Teddyboy-Szene, die beginnt Ende der 70er Jahre jetzt auch am Kontinent das Ganze zu erobern. Mit eben immer gerne solchen Gegenüberstellungen zwischen einem Robert Gordon und einem Warren Smith. Mit dem Original vom Red Cadillac and a Black Mustache.

Mit Bye Bye Daddy schlägt der Didi Zill in Berlin hier 1978 quasi schon eine musikalische Brücke zu seinen eigenen frühen Tagen im Beat-Zeitalter, dann noch als Didi und die ABC-Boys unterwegs. Denn schon dort vertont der Didi damals seine eigenen Texte auf zeitaktuelle Beatles-Hits. Und nun hält er sich fast 15 Jahre später immer noch an den Altmeister Chuck Berry mit Goodbye Daddy, mach's gut. Oder hier gerne auch als Bye Bye Johnny von und mit Chuck Berry.

0: Das soll's auch dieses Mal schon wieder gewesen sein mit unserem kurzen Neo-Rock'n'Roll-Ausflug in die 70er Jahre. Wir haben uns ja im eigentlichen Sinn im Prinzip auch noch gar nicht recht anfangen lassen, denn die Trendsetter und die Hitparadenstürmer für diesen Sound, die haben ja alle noch in den kommenden Musikjahren erst das Ganze vor mit ihren Hits, mit den Stray Cats, den Polecats oder Matchbox und Shakin' Stevens dann auch in die Charts zu kommen. Aber dennoch will ich hoffen, dass euch dieses 70er Jahre Intro auch schon mal so viel Spaß macht, dass wir uns dann auch gleich hier wieder treffen wollen, Anfang der 80er Jahre. Der Axel Lindner sagt bis dahin aber erstmal ganz herzlichen Dank fürs gemeinsame Zeitreisen. 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

Herzlich willkommen, Historianer. Herr Axel Lindner freut sich wieder auf eine nächste Runde mit euch zu den Neo-Rockabilly-Roots. Immer zu Anfang noch in die Entstehungszeit, als die Charthits noch kaum am Horizont erkennbar waren und diese Sounds eben auf der anderen Seite noch einer aufstrebenden Szenewelt vorbehalten war. Ich will euch also gerne auch musikalisch dorthin mit begleiten und einladen zu Seth and the Rockin' Rebels. Auch wenn es dann gleich wesentlich bekannter weitergehen wird mit Matchbox oder Robert Gordon und den Jets und der Spider-Murphy-Gang und Shakin' Stevens. Aber genau solche Musikbeispiele, die befeuern auch Ende der 70er Jahre dort auf der Insel diese so revolutionäre Frühzeit der Neo-Rockabilly-Bands, die mit ihrem sogenannten Teddy Boy March dort auch landesweit britische Aufmerksamkeit erreicht hatten, bei einer groß angelegten Musikdemonstration bis zum Sendehaus des BBC. Und damit war der Startpunkt gesetzt für eine Underground-Szenewelt, die aber bald schon über ganz Europa auch in die Hitparaden stürmen wird. Und ich hoffe, ihr habt wieder Lust drauf, jetzt wieder mit abzutauchen zur handgemachten Musik, eben mitten rein in die Frühzeit der Neo-Rockabilly-Roots in England mit Seth and the Rhythm Cats und ihrem Rebel Rock. 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

Der Teddy Boy March von 1976, der zeigt sich inzwischen schon knapp 2 Jahre später auch schon deutlich mit seiner Wirkung. Jetzt auch nicht nur mit der wöchentlichen Radiosendung in diesem Stil mit It's Rock'n'Roll jeden Samstag ab 17.30 Uhr dann bei der BBC One, sondern auch gerade eben mit solchen Newcomer-Bands wie Nigel Dixon mit seiner Gruppe Whirlwind. Und die wirbeln im ganz wörtlichen Sinn auch gleich so viel Staub auf, dass man mit ihnen 1977 auch bereits eine volle LP einspielen wird unter dem Titel Breaking Up a Storm. Und daraus wird dann wenig später auch noch eine zweite Single ausgekoppelt mit ihrer Eigenkomposition von Tore Apart mit Whirlwind.

Jelly Boy. Unser nächster Neo-Rockabilly-Ausflug, der geht hier noch zum Ausklang der 70s mit Vernon and the G.I.s nach London mit ihrer deutlichen Standortbestimmung. I'm a Teddy Boy aus ihrem Debütalbum vom G.I. Bob. Und genau so heißt auch die ausgekoppelte Single dazu, noch mittendrin im Frühzeit-Neo-Rockabilly-Fieber, als sich die BBC One die DJs Stuart Coleman und Geoff Barker organisieren, dann immer samstags ab 17.30 Uhr ihre landesweite Radio-Promotion zu machen für genau diesen Sound, der alles zum Zünden brachte mit der Sendung It's Rock'n'Roll, hier auch mit dem G.I. Bob von Vernon and the G.I.s.

0: Wenn hier jetzt schon 1972 die Gruppe Vanity Fair vom Rock'n'Roll is Back singen mag, dann braut sich da schon Anfang der 70er Jahre in England schon so ganz allmählich was zusammen, was dann auch hier nochmal der Mac Allen Smith gleich noch vor dem eigentlichen Neo-Rock'n'Roll-Startschuss so ganz genau auch auf den Punkt bringen kann. Mein DJ-Kollege und Freund Chuck Herrmann, der hat zu diesem Zeitpunkt 1972 auch bereits zum ersten Mal seinen inzwischen berühmt gewordenen 50s Record Hop schon aus der Taufe gehoben und kaum 50 Jahre später gibt's diese wöchentliche Rock'n'Roll-Tanzveranstaltung auch immer noch. Und er meinte dazu mal zu mir, manche Leute hatten in der Zeit einfach schon genug von Hippies und Blumenkindern. Sie wollten sich auch gerne mal dran erinnern an die Zeit von Elvis und Fats Domino, an Gene Vincent und Eddie Cochran. Und da kam unser 50s Record Hop auch gerade recht, hier in München als einer der Startpunkte unserer Neo-Rock'n'Roll-Revival-Welle mit einem der wenigen damals neuzeitlichen Tanz-Rock'n'Roll-Klassiker hier von Mac Allen Smith und I'm the King of Rock'n'Roll.
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Du bist 16, zu diesem Zeitpunkt 1974, auch genau goldrichtig, im Namen von Benny Schnier mit seiner Debütsingle, im Namen von Johnny Burnett und You're 16. Aber der Auslöser zur deutschen Vertonung, der stammt natürlich in diesem Jahr viel eher von der zeitgleichen US-Nummer 1 von Ringo Starr. Denn im Schlagerland Deutschland, da wird jetzt schon fast 20 Jahre lang immer konsequent deutsch vertextet, damit man von so gut wie jedem erfolgreichen internationalen Hit auch damit immer sofort 25% vom jeweiligen deutschen Originalumsatz mitverdienen kann. Heute im Namen von Hans-Ulrich Weigel, der dieses Mitverdienstmodell auch bei unseren 50-50-Pärchen auch geradezu perfektioniert mit dem Text für die Juliane Werding am Tag, als Conny Kramer starb, auf die Nights in White Satin, genauso für die Juliane Werding als Wildes Wasser oder für die Uschi Glass auf eine britische Nummer 1 von Edison Lighthouse mit Love Grows, Where My Rosemary Goes. Auch der deutsche Text von Rocky für den Frank Farian geht aufs Konto von diesem Hans-Ulrich Weigel und dutzende weitere Mitverdienstquellen, wie auch hier die 25% bei Ringo Starr und dem deutschen Hitumsatz von You're 16.

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nach dem Motto, ich war jung und hatte gerade mal Geld, weil die Oma mal wieder großzügig war. Ich denke, solche Musikmomente, die hat so gut wie jeder schon mal erlebt. Nicht wegen der Oma, aber weil es halt gerade im Schallplattenladen diese damals neue LP der holländischen Rock'n'Roll-Band René zu kaufen gab. Und weil man ansonsten 1978 in unseren Breitengraden ja kaum was zu kaufen bekommen hat aus der aktuellen Rock'n'Roll- und Rockabilly-Umgebung. Also gibt's auch sowas mal ausnahmsweise bei unserer Neo-Rock'n'Roll-Runde zum Erinnern an diese so turbulente Rock'n'Roll-Zeit, so immer zwischen den Original-50-Singles und genau solchen aktuellen Zeitgeist-Scheiben. Denn auch in solchen Momenten war uns damals bereits längst klar, dass ein Rock'n'Roll-Revival bevorstehen muss, das nun auch wirklich kaum mehr mit Glamrock zu tun hatte, sondern sich die Bands auch gerne mal wieder zu den 50s-Initialzündungen zurückerinnern, wie auch hier bei unseren holländischen Nachbarn mit René und No Particular Place to Go.

Wir gehen bei dieser Gelegenheit mit der Londoner Pop-Rock-Band der Inmates zu ihrem Debüt-Hit ins Jahr 1979 ins buchstäbliche Dirty Water. Denn auch ihr dazugehöriges Album, der First Offense, der ersten Offensive, das sammelt dort auch noch weitere Coverversionen, die alle so genau zwischen Punkbeat und Neo-Rockabilly sich ansiedeln lassen. Und davon wollen wir euch auch den ein oder anderen Kurzausflug hier gerne mit anbieten. Denn wenn hier die Debütsingle vom Dirty Water auch erst über Umwege dann erst in die britische Rockabilly-Szene reinreicht, denn die Inmates, die landen damit zuvor in Amerika in den Charts, weil dort auch das dazugehörige Original auch längst schon bestens bekannt ist von der Punkbeat-Band der Stan Dells aus Los Angeles mit ihrem größten Hit bereits mehr als 10 Jahre vor den Inmates im Jahr 1966 mit diesem Original vom Dirty Water mit den Stan Dells.

Der Boogie Woogie Fred heißt eigentlich gebürtig Frederick Cheeseman alias Freddy Fingers Lee, hier zu seinem zweiten Soloalbum Old One Eyes Back. Denn er trägt als Markenzeichen auch schon seit seinen frühesten Tagen in den 60er Jahren eine Augenklappe. Und so verhilft er auch beispielsweise als Pianist bei Shakin' Stevens, dem Shaky, zu weiterer Popularität. Aber im Stile eines britischen Jerry Lee, da hämmert er inzwischen 1979 natürlich auch in eigenem Namen in seine 88 Tasten, bevor er dann nicht selten am Ende seines Konzerts sein Piano gerne anzündet, was natürlich seine Live-Auftritte für die Veranstalter nicht unbedingt billiger macht. Nur die Show von Freddy Fingers Lee, die war nicht zuletzt auch deshalb immer legendär gewesen mit seinem Motto-Song aus All One Eye is back mit Rock All Night von und mit Freddy Fingers Lee.

Wir holen uns für unser nächstes Neo-Rock'n'Roll-Vergleichsbeispiel diesmal das Robert Gordon-Album Fresh Fish Special nochmal aus dem Schrank. Damals als Rockabillist im Jahr 1978 ein absolutes Muss, direkt im Schlepptau seines Debüterfolgs von Red Hot und dem dazugehörigen Album von Robert Gordon with Link Wray. Und die beiden schließen sich auch hier nur wenig später wieder zusammen und erinnern sich fast 20 Jahre später an dieses Original von Warren Smith. Also auch wieder eine weitere Hommage an die Rockabilly-Kultur in Memphis mit Sam Phillips. Denn einen besseren Aufhänger, den konnte man sich damals als Rock'n'Roll-Fan auch kaum wünschen. Denn die Teddyboy-Szene, die beginnt Ende der 70er Jahre jetzt auch am Kontinent das Ganze zu erobern. Mit eben immer gerne solchen Gegenüberstellungen zwischen einem Robert Gordon und einem Warren Smith. Mit dem Original vom Red Cadillac and a Black Mustache.

Mit Bye Bye Daddy schlägt der Didi Zill in Berlin hier 1978 quasi schon eine musikalische Brücke zu seinen eigenen frühen Tagen im Beat-Zeitalter, dann noch als Didi und die ABC-Boys unterwegs. Denn schon dort vertont der Didi damals seine eigenen Texte auf zeitaktuelle Beatles-Hits. Und nun hält er sich fast 15 Jahre später immer noch an den Altmeister Chuck Berry mit Goodbye Daddy, mach's gut. Oder hier gerne auch als Bye Bye Johnny von und mit Chuck Berry.

0: Das soll's auch dieses Mal schon wieder gewesen sein mit unserem kurzen Neo-Rock'n'Roll-Ausflug in die 70er Jahre. Wir haben uns ja im eigentlichen Sinn im Prinzip auch noch gar nicht recht anfangen lassen, denn die Trendsetter und die Hitparadenstürmer für diesen Sound, die haben ja alle noch in den kommenden Musikjahren erst das Ganze vor mit ihren Hits, mit den Stray Cats, den Polecats oder Matchbox und Shakin' Stevens dann auch in die Charts zu kommen. Aber dennoch will ich hoffen, dass euch dieses 70er Jahre Intro auch schon mal so viel Spaß macht, dass wir uns dann auch gleich hier wieder treffen wollen, Anfang der 80er Jahre. Der Axel Lindner sagt bis dahin aber erstmal ganz herzlichen Dank fürs gemeinsame Zeitreisen. 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